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1: Mit Sophie Weinhandl. Der Handel muss heuer ein Umsatzminus von 0,7% hinnehmen. Die Menschen sind beim Geldausgeben zurückhaltender.

0: Grund ist laut WIFO die Inflation, befeuert durch Krisen wie den Iran-Krieg, weshalb viele auf Erspartes zurückgreifen müssen. In den Branchen läuft es aber unterschiedlich. Während Spielwaren und Schuhe gut laufen, geht es bei Elektro- und Buchhandel eher schleppend voran. Das Bundesheer hat heute in Niederösterreich seine ersten rundum erneuerten Panzer an Soldatinnen und Soldaten übergeben. Die alten Panzer sind mit besserer und moderner Technik ausgestattet worden, damit sie länger einsatzfähig bleiben. Insgesamt sollen bis in 3 Jahren 170 Panzer erneuert werden. Das kostet über 750 Millionen Euro. Über 3000 Jahre altes Getreide haben Forschende im See Bolsena nördlich von Rom gefunden. Die Dinkelähren waren noch in Keramikgefäßen aus der Bronzezeit. Auch Holz und ein Stück Stoff haben sie bei den Untersuchungen einer versunkenen Siedlung entdeckt.
1: Zumindest für ein paar Stunden scheint heute überall die Sonne. In der Früh ist es stellenweise noch neblig. Regen ist am ehesten an der Nordseite der Alpen möglich. Am Nachmittag gibt es dann im Berg- und Hügelland teils Regenschauer und auch Gewitter. Es wird wieder relativ warm. Die Temperaturen erreichen maximal 23 bis 30 Grad.
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Julia von Don West, ein bisschen angenehm warmer Soul aus Sydney, kann am Morgen doch nie schaden. Und damit einen wunderschönen Start in diesen Tag hier auf Radio Superfly. Es ist Mittwoch, der 26. August. Mein Name ist Sammy Lorenz und ich begleite euch heute voller Motivation durch diese Morgenstunden mit der besten Musik, versteht sich. Ich hoffe, ihr hattet eine ruhige Nacht. Falls die Augen noch nicht ganz offen sind, ist das um diese Uhrzeit natürlich in Ordnung. Auch sonst, wir lassen euch die nötige Zeit und kümmern uns um die musikalische Begleitung. Und da starten wir gleich gemeinsam rein, Schritt für Schritt, Song für Song, hinein in den Mittwoch jetzt mit Bruno Mars. Das ist On My Soul. Schönen guten Morgen.

The Same singt Jordan Astra. The Same, dasselbe. Tag ein, Tag aus, so kann es sich schon manchmal anfühlen, der Alltagstrott. Besonders hart nach dem Urlaub, den Switch zu schaffen. Ihr versteht mich, aber viel, viel leichter wird es natürlich alles mit guter Musik. Und da sind wir natürlich zur Stelle, ihr Radio Superfly, an diesem Mittwoch, dem 26. August. Sammy Lorenz am Mikrofon und ich hoffe, ihr habt heute keinen Grund, alles hektisch und gleichzeitig erledigen zu müssen. Die SOS-Band hätte da nämlich einen wesentlich besseren Vorschlag. Der lautet: Take your time, do it right. Langsam machen, dafür richtig, step by step. Ein gutes Motto, zumindest da, wo es funktioniert. Wir hören rein. Die SOS-Band mit Take Your Time, Do It Right.

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Lila James, schöner, ehrlicher Soul in unserem Superfly-Morgen. My love ain't easy, Liebe ist nicht immer leicht. Gut, dass es aber zumindest für jegliche Liebessachen die passenden Songs gibt, auch hier auf Radio Superfly. Wir spielen alle Stücke, ich wünsche euch den besten Morgen. Vielleicht seid ihr schon unterwegs, vielleicht steht ihr gerade auf oder versucht noch die nötige Energie für diesen Tag zu schöpfen. Ich persönlich kann ja nicht ohne Musik aufstehen, geschweige denn irgendwie

funktionieren. Und wenn wir schon beim Thema Liebe sind, kommt gleich noch ein Titel dazu von Wesley Bright. Er kommt aus Akron in Ohio. Der Titel I Lost a Lover. Inhaltlich eher bitter, musikalisch dafür umso schöner. Ja, was Musik alles so kann. Schöne Töne machen eben alles besser. Deswegen Musik ab mit I Lost a Lover.

Ein Song passend zur Ferienzeit, Tourist, war das vom Projekt Owaylu Dreamhouse. Das sind Sängerin Nketchi Anele und Nick Ryan Glennie. Die beiden kennen einander schon von der australischen Soulband Sasquatch. Die hat sich damals nicht gehalten, aber nach ein bisschen Pause haben diese beiden erneut musikalisch zusammengefunden, eben mit Owaylu Dreamhouse. Manchmal braucht es eben einen Neuanfang.

Und wir fangen diesen Tag an mit dem besten Superfly-Sound, Mittwoch, der 26. August. Ich hoffe, ihr habt gut geschlafen, vielleicht habt ihr schön geträumt, vielleicht seid ihr noch nicht ganz im Hier und Jetzt. Bevor wir gleich die News des Tages hören, holt Greg Perry uns freundlich zurück auf den Boden. Come on down, get your head out of the clouds. Ein Song aus dem Jahr 1975. Auf geht's!

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1: Mit Sophie Weinhandl. Der Handel muss heuer ein Umsatzminus von 0,7% hinnehmen. Die Menschen sind beim Geldausgeben zurückhaltender. Grund ist laut WIFO die Inflation, befeuert durch Krisen wie den Iran-Krieg, weshalb viele auf Erspartes zurückgreifen müssen. In den Branchen läuft es aber unterschiedlich. Während Spielwaren und Schuhe gut laufen, geht es bei Elektro- und Buchhandel eher schleppend voran. Das Bundesheer hat heute in Niederösterreich seine ersten rundum erneuerten Panzer an Soldatinnen und Soldaten übergeben. Die alten Panzer sind mit besserer und moderner Technik ausgestattet worden, damit sie länger einsatzfähig bleiben. Insgesamt sollen bis in 3 Jahren 170 Panzer erneuert werden. Das kostet über 750 Millionen Euro. Über 3000 Jahre altes Getreide haben Forschende im See Bolsena nördlich von Rom gefunden. Die Dinkelähren waren noch in Keramikgefäßen aus der Bronzezeit. Auch Holz und ein Stück Stoff haben sie bei den Untersuchungen einer versunkenen Siedlung entdeckt.
0: Das

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1: Mit Anna-Maria Kunz. Der Frühverkehr rollt schon langsam in Wien auf der A23 Fahrtrichtung Inzersdorf zwischen Hirstetten und Knotenprater. Gröbere Staus oder Störungen sind uns aber noch keine gemeldet worden. Ich wünsche euch eine gute Weiterfahrt.
2: Zumindest für ein paar Stunden scheint heute überall die Sonne. In der Früh ist es stellenweise noch neblig. Regen ist am ehesten an der Nordseite der Alpen möglich. Am Nachmittag gibt es dann im Berg- und Hügelland teils Regenschauer und auch Gewitter. Es wird wieder relativ warm. Die Temperaturen erreichen maximal 23 bis 30 Grad.
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5: Kurz nach 7 Uhr einen wunderschönen Mittwochmorgen hier auf Radio Superfly. Sammy Lorenz hier am Mikrofon für euch. Wir starten in die neue Stunde mit purem Superfly-Sound. Das ist Baby Rose mit But Nevermind.

Do you wanna dance? Also wenn das die Frage ist, lautet die Antwort ja. Vielleicht noch nicht mit vollem Schwung um diese Uhrzeit, aber ein leichtes Mitwippen geht schon irgendwie. Ein Song von The Blackbirds war das. Die haben übrigens eine sehr nette Entstehungsgeschichte. 1973 wurde sie vom Jazz-Trompeter und Professor Donald Byrd an der Howard University in Washington D.C. gegründet. Er hat dafür nämlich talentierte Studenten seiner Musikklasse rekrutiert, um eben diese Band zu formieren. Eine schöne Geschichte, The Blackbirds, kam dabei raus. Und damit auch einen schönen guten Morgen, denn ihr hört genau richtig, ihr hört Radio Superfly mit mir, Sammy Lorenz. Schön, dass ihr mit dabei seid. Ich freue mich, es ist der 26. August und wir haben noch ganz, ganz viele tolle Artists, die ich euch präsentieren darf, um euch einen angenehmen und den bestmöglichen Start in den Tag zu bereiten. Zum Beispiel Musik aus London von einer jungen Künstlerin namens Olympia Vitalis. Da gibt es auch ein tolles Artist-Porträt in unserer App oder auf unserer Website zum Nachhören. Sie hat jedenfalls einen Song geschrieben zusammen mit dem Rapper Maverick Sabre. Der Song heißt Don't Cry. Nicht falsch verstehen. Das ist nämlich ein Song mit einer sehr wichtigen Message. Es geht um männliche Trauer aus zwei unterschiedlichen Perspektiven und spricht eben genau darüber, wie schwer es sein kann, als Mann Gefühle überhaupt zuzulassen, geschweige denn sie nach außen zu tragen und zu zeigen. Denn auch Männer können unter dem Patriarchat leiden. Weinen ist jedenfalls gut und wichtig. Wir alle dürfen es. Don't cry. Besser gesagt,

Do Cry, ein wichtiges Thema. Sehr fein in Musik übersetzt, gleich in voller Länge. Dranbleiben, wir hören schon mal rein. Das ist Olympia Vitalis und Maverick Sabre mit Don't Cry.

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Hi No More, singt Artist Adj Adj, ein Song über das Ende einer Beziehung. Adj Adj merkt, dass seine Liebe bei der anderen Person irgendwie nicht mehr dieselbe Wirkung hat. Die Magie ist verschwunden, aus Nähe wurde irgendwie Gewohnheit, Alltag und ja, irgendwann bleibt dann nur noch die Erkenntnis, ich erreiche dich nicht mehr so wie früher. Eben kein Liebes-High, no more. Eine schmerzhafte, aber vielleicht auch wichtige Erkenntnis, um wieder nach vorne zu schauen. Und das tun wir auch hier. Schön, dass ihr uns hört. Schön, dass ihr mit dabei seid. Das ist Radio Superfly. Wir bringen euch eine feine, hand-selected Musikwelt. All day, every day. Sammy Lorenz ist mein Name. Ich sende live aus Wien hinaus, wo auch immer ihr seid. Mittwoch, der 26. August heute. Und egal, ob ihr schon mitten in eurem Tagesprogramm steckt oder einfach mal schaut, was der Tag denn noch so bringt, Musik gibt's von uns für euch so oder so. Wir bleiben noch ein bisschen bei den großen Gefühlen, wechseln dafür aber musikalisch nach Hamburg. Dort machen die Angels of Libra Soul-Musik, nämlich so, wie es früher, ja, ich muss es so sagen, tatsächlich aufgenommen wurde, möglichst analog mit echten Instrumenten. Ja, ich weise sehr gerne darauf hin, dass es in Zeiten von KI und Co. immer noch und sehr viele unglaublich tolle Artists gibt, die analoge Musik spielen und produzieren. Und das finde ich sehr schön und das wird auch so bleiben. Für ihr neuestes oder zuletzt rausgekommenes Album Road to Mandalay haben sie erneut mit dem irischen Sänger Nathan Johnston gearbeitet. Ain't No Lovin' ist dabei rausgekommen und ich sag's euch, es ist ein Song genau richtig für diese Uhrzeit, für diesen Morgen, für diesen Tag. Ain't No Lovin'. Los geht's.

I'm so glad that I'm a woman, ja. Ob das sicherer ist, ich weiß es nicht. Von Love Unlimited ist der Song eine kleine Hymne, die ihren Standpunkt schon im Titel ziemlich klar macht. Das Trio Love Unlimited wurde Anfang der 70er von Gladine James, Linda James und Diane Taylor gegründet. Gladine James war außerdem Barry Whites spätere Ehefrau. Deswegen begleitete Love Unlimited ihn auch auf der Bühne und wurde damit dann auch ziemlich schnell mehr als eine Background-Gruppe. So schaut's nämlich aus. Es ist 7:35 Uhr, 5 Minuten nach

halb acht. Ich wünsche einen super guten, schönen Morgen mit Radio Superfly. Sammy Lorenz hier. Mittwoch, der 26. August. 26.08.26 ist mir beim Beschriften unserer Beiträge aufgefallen. Naja, wir lassen jetzt Eddie 9V an den Start. Er bringt Blues, Southern Soul und vielleicht einen Heiligenschein, man weiß es nicht. Halo heißt sein Song und wir hören rein.

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Amy Seacrest singt es ganz klar. Ein guter Song für einen positiven Start in diesen Tag. Living the Life. Amy Seacrest kommt aus Tennessee und beschreibt ihre eigene Musik sehr bildlich, wie ich finde. Sie sagt, sie klinge wie Tennessee Whiskey und pulsiere wie der Mississippi. Ja, sie war außerdem schon mit Christina Aguilera, Macy Gray oder John Legend auf der Bühne, hat also auch abseits ihrer eigenen Veröffentlichungen einiges erlebt. Living the Life also, ich verstehe.

So machen wir es hier auch auf Radio Superfly. We are living the life und das geht am besten mit Superfly Musik. Und da hört ihr schon genau richtig, denn ihr hört Radio Superfly. Schön, dass ihr uns dabei habt an diesem Mittwoch, dem 26. August. Sammy Lorenz am Mikrofon. Es ist 7.46 Uhr und ich hoffe,

ein bisschen Funk und Pop drüber gesprenkelt. Das klingt dann ungefähr so. Das ist Su Sezior von Altin Gün.

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eine gute Kombi, meiner Meinung nach. Sushi and Coca-Cola war das hier auf Radio Superfly. Ein Song von der Band aus Alabama, St. Paul and the Broken Bones. Sie sind ja bekannt dafür, auf der Bühne wirklich eine Top-Show zu liefern und alles rauszulassen, allen voran Sänger Paul Janeway. Sie sind auch auf Tour in den USA. Dann kommen sie nach England, Belgien, Deutschland und überspringen uns dann leider und machen weiter in Spanien. Aber vielleicht möchte von euch ja jemand einen Konzerttrip machen. In wenigen Minuten ist es auch schon 8 Uhr an diesem Mittwochmorgen, dem 26. August. Und es ist sehr schön, dass ihr uns hört. Wir lieben unsere Superfly-Community und wir lieben es, gute Musik für euch zu selektieren und zusammenzustellen. Gleich erwarten uns die Neuigkeiten des Tages. Aber um diese gut zu verdauen, brauchen wir musikalischen Puffer davor und danach. Also gibt's jetzt mal DJ DMG und October London mit Don't Stop Me. Und so ist es. Wir lassen uns nicht aufhalten, wenn es um unseren Superfly-Sound geht.

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2: Mit Helene Feichtenhofer. Schönen guten Morgen. In Deutschland werden die Pläne für eine Zuckersteuer immer konkreter. Getränke sollen 26 bis 38 Cent pro Liter teurer werden. Die Steuer soll vor allem die Gesundheit von Kindern und Jugendlichen schützen. Auch viele in Österreich, wie die NGO Foodwatch, würden sich eine Zuckersteuer auf Getränke wünschen. Seit 1. Juli gilt in Österreich eine Kurspflicht für Menschen, die erstmals einen Hund halten möchten. In einigen Bundesländern waren die dafür nötigen Theoriekurse allerdings noch nicht verfügbar. So etwa in Vorarlberg. Da gibt's aber nun ein erstes Angebot. Das Wifi Vorarlberg startet im September einen vierstündigen Live-Online-Kurs. Kostenpunkt 80 Euro. Riesenjubel beim LASK. Die Linzer spielen in dieser Saison erstmals in der Champions League. Der LASK hat am Abend das Wunder von Linz wahrgemacht und gewinnt das Rückspiel gegen die Schotten von Celtic Glasgow mit 5:1. Damit haben die Linzer den 0:3 Rückstand aus dem Hinspiel wettgemacht und sich für die Königsklasse qualifiziert.
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3: Mit Anna-Maria Kunz. Derzeit dichtes Verkehrsaufkommen in Wien auf der A23, Fahrtrichtung Inzersdorf zwischen Hirstetten und Knotenprater. Ansonsten liegen uns aber keine gröberen Staus oder Störungen vor. Ich wünsche euch eine gute Weiterfahrt.
4: Heute wird sonnig und warm. Die Sonne schaut zumindest zeitweise vorbei. Der Nebel von in der Früh oder einzelne Schauer von Tirol bis Oberösterreich lösen sich auf. Mit dem Sonnenschein tauchen im Laufe des Tages aber neue Wolken auf. Da wird es in den Bergen oder im Hügelland am Nachmittag nass werden. Auch einzelne Gewitter, etwa in Tirol, in Salzburg, in der Obersteiermark oder im Waldviertel werden dabei sein. Dazu stehen heute höchstens 23 bis 30 Grad am Thermometer.
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2: Kurz nach 8 einen wunderschönen guten Morgen hier auf, ihr habt es gerade gehört, Radio Superfly. Mittendrin im Superfly Morgen mit mir, Sammy Lorenz. Die neue Stunde startet mit Schwung und vielleicht mit einer kleinen Erinnerung daran, manche Dinge nicht unnötig lange hinauszuschieben. Schwierig, I know. Das ist Antoine Bourachaud mit Far Too Long.

Rafael Sadiq ist sich sicher, er singt Love That Girl. Sadiq war schon als Mitglied von Tony Tony entscheidend für den R&B-Sound der späten 80s und 90s. Später produzierte und schrieb er außerdem für eine fast schon absurde Liste großartiger Künstlerinnen und Künstler, sei es D'Angelo, Solange, Beyoncé, einige tolle Erfolge also, und alle feiern wir sie hier auf Radio Superfly. Mittwoch ist heute, die Hälfte der Woche ist für manche damit geschafft, für andere beginnt sie vielleicht erst oder andere kommen dem Ende ihres Urlaubs näher. Egal, was die Situation ist, Superfly bringt euch den passenden Sound, um immer und überall jede Minute des Tages zumindest mit Musik ein bisschen genießen zu können. Sammy Lawrence ist mein Name und wir halten am Sommer noch ein bisschen fest. Es wird ja wieder wärmer. Ende August ist schließlich noch lange kein Grund, den Sommer gedanklich schon wegzupacken. Ich weiß, der Klimawandel lässt uns sowieso keine klaren Grenzen mehr ziehen, wann welche Jahreszeit eigentlich anfängt und aufhört. Es ist 8 Uhr und 9 Minuten und Yasmin Lacey bringt uns mit ihrem neuen Song Summer Haze diese süße, warme Sommerstimmung ins Programm und damit in euren Morgen. So ist das hier bei Radio Superfly, ein schöner sonniger Morgen, egal was das Wetter macht. Und deswegen hören wir jetzt auch rein, das ist Yasmin Lacey mit Summer Haze.

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The one and only Harvey Mason. We can start tonight. Ein Mann, dessen Schlagzeug vermutlich schon viel öfter in eurem Leben aufgetaucht ist, als euch bewusst ist. Er spielte auf Herbie Hancocks Headhunters, arbeitete mit den Großen wie Donald Byrd und George Benson und gehört natürlich zu den Gründungsmitgliedern der Jazzgruppe, Jazz-Funk-Gruppe 4Play. Ja. Ein sehr erfolgreicher Musiker, der Harvey. Viele, viele, viele so beeindruckende Artists gibt's bei uns auf Radio Superfly. Und ich freue mich, sie euch alle vorzustellen. Sammy Lawrence hier am Mikrofon für euch, um euch den Mittwochmorgen wunderschön zu machen. Wir sind euer Soul Radio. Musik mit Seele, echte Musik, die wir lieben und ihr hoffentlich genauso. Es ist 20 Minuten nach 8. Und ich hoffe, euer Tag entwickelt sich bisher in eine gute Richtung. Falls ihr einen Anruf bekommen solltet, ich weiß, schrecklich, ich erschrecke auch jedes Mal, aber vielleicht ist dieser Anruf ja wirklich, wirklich wichtig und ihr könnt von eurem Lieblingsradiosender sprechen, das wäre wirklich, wirklich Superfly, if you know what I mean. Dann können wir euch nämlich noch ganz lange mit unserem Superfly-Sound beglücken. Nun ein absoluter Stammgast in der Superfly-Playlist und wir würden ihn immer wieder herauspicken. Jalen Gonder, er hat

diesen Song Just As Long As We're Together bei einem Besuch in seiner Heimatstadt Wheaton in Maryland geschrieben. Und ich finde, der Song gibt einem so ein Gefühl von, beziehungsweise man verliert jegliches Gefühl von Raum und Zeit und irgendwie alle Sorgen schweben davon. Ein schöner Gedanke und eine noch schönere Stimme dazu. Jalen Ngonda jetzt auf Radio Superfly. Das ist Just As Long As We're Together.

Laughter and Tears von den Womack Sisters. Womack Sisters. Ja, Lachen und Tränen liegen heute tatsächlich sehr nah beieinander, denn die Musikwelt hat eine ihrer größten Geschichtenerzählerinnen verloren. Dolly Parton ist gestern im Alter von 80 Jahren gestorben. Sie hinterlässt ein riesiges Erbe, vor allem ein riesiges musikalisches Erbe. Dolly Parton schrieb nämlich rund 3000 Songs, verkaufte mehr als 100 Millionen Platten, machte Filme und ermöglichte zum Beispiel auch mit ihrer Imagination Library Millionen Kindern einen kostenlosen Zugang zu Büchern. Vor allem aber war sie eine Frau mit Haltung, Humor und einem großen, großen Herzen. So viel gute Musik hat sie uns geschenkt. Jetzt gehört dieser Moment ihr. Das ist Dolly Parton mit Jolene.

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Take von der heimischen Künstlerin Zelda Weber. Es ist 8.44 Uhr, gleich 8:45. Ja, der Titel Cake klingt süß. Inhaltlich geht es aber um eine komplizierte Beziehungsgeschichte, in der man am Ende mit dem Kuchen alleine zu Hause sitzt. Ich hoffe, dass ihr einen guten Start in den Mittwoch habt. Ihr hört Radio Superfly. Sammy Lorenz hier am Mikrofon. Ich begrüße euch live aus dem Superfly-Studio in Wien auf der Wiener Maria-Hilfer-Straße. Der folgende Song war schon einmal da. Aber auch in dieser neuen Kombination klingt er sehr frisch. If You Want Me to Stay stammt nämlich ursprünglich von Sly and the Family Stone. Ari Lennox und Anthony Ramos haben sich den Funk-Klassiker geschnappt und daraus ein entspanntes Duett gemacht. Und es funktioniert wunderbar. Wir hören es uns an. Das ist If You Want Me to Stay.

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voller Selbstbewusstsein durch den Mittwochmorgen. Walking Proud, gerade von Estelles. Estelles, das ist ein französisches Duo, bestehend aus Produzent und Multiinstrumentalist Theos und der Sängerin und Songwriterin Noor Millie. Sie schwelgen gerne in der Vergangenheit und holen Kindheitserinnerungen mit Funk, Jazz und R&B aus den 80ern und 90ern ins Hier und Jetzt. Und das ist ein Mittwoch, der 26. August. Ihr hört genau richtig, ihr hört Radio Superfly. Wenn euch ein Song gefällt, liked ihn doch gerne in der Superfly-App. Kurz vor 9 wird es jetzt ein bisschen selbstkritischer. Wichtig und richtig, Selbstreflexion. Leon Thomas vergleicht sich in Matt mit einem nicht ganz erzogenen Hund. Der Titel ist eine gute Metapher. Matt bedeutet auf Englisch Mischlingshund. Und Thomas vergleicht sich eben selbst mit seinem eigenen Hund Terry, einem lieben, aber eben nicht perfekt erzogenen Hund, der immer wieder Blödsinn macht, obwohl er es natürlich eigentlich gut meint. Ja, da erkennt sich Leon Thomas wohl wieder. Auch eine Erkenntnis, was Mensch alles von seinem Haustier lernen kann. Viele, viele Musikerinnen und Musiker nannten diesen Song außerdem ihren Lieblingssong. Da habe ich mal ein Red Carpet Interview von den Grammys gesehen, wo wirklich alle nacheinander diesen Song genannt haben. Und das ist doch, wie ich finde, eine sehr schöne Bestätigung, wenn andere Musikschaffende deinen Song auch lieben. Ein schönes Kompliment für den Grammy-prämierten Musiker Leon Thomas. Das ist also sein Hitsong Matt. Und damit schönen guten Morgen.

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2: Mit Helene Feichtenhofer. Schönen guten Morgen. In Deutschland werden die Pläne für eine Zuckersteuer immer konkreter. Getränke sollen 26 bis 38 Cent pro Liter teurer werden. Die Steuer soll vor allem die Gesundheit von Kindern und Jugendlichen schützen. Auch viele in Österreich, wie die NGO Foodwatch, würden sich eine Zuckersteuer auf Getränke wünschen. Seit 1. Juli gilt in Österreich eine Kurspflicht für Menschen, die erstmals einen Hund halten möchten. In einigen Bundesländern waren die dafür nötigen Theoriekurse allerdings noch nicht verfügbar. So etwa in Vorarlberg. Da gibt's aber nun ein erstes Angebot. Das Wifi Vorarlberg startet im September einen vierstündigen Live-Online-Kurs. Kostenpunkt 80 Euro. Riesenjubel beim LASK. Die Linzer spielen in dieser Saison erstmals in der Champions League. Der LASK hat am Abend das Wunder von Linz wahrgemacht und gewinnt das Rückspiel gegen die Schotten von Celtic Glasgow mit 5:1. Damit haben die Linzer den 0:3 Rückstand aus dem Hinspiel wettgemacht und sich für die Königsklasse qualifiziert.
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3: Mit Anna-Maria Kunz. Derzeit dichtes Verkehrsaufkommen in Wien auf der A23, Fahrtrichtung Inzersdorf zwischen Hirstetten und Knotenprater. Ansonsten liegen uns aber keine gröberen Staus oder Störungen vor. Ich wünsche euch eine gute Weiterfahrt.
4: Heute wird sonnig und warm. Die Sonne schaut zumindest zeitweise vorbei. Der Nebel von in der Früh oder einzelne Schauer von Tirol bis Oberösterreich lösen sich auf. Mit dem Sonnenschein tauchen im Laufe des Tages aber neue Wolken auf. Da wird es in den Bergen oder im Hügelland am Nachmittag nass werden. Auch einzelne Gewitter, etwa in Tirol, in Salzburg, in der Obersteiermark oder im Waldviertel werden dabei sein. Dazu stehen heute höchstens 23 bis 30 Grad am Thermometer.
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8: Kurz nach 9 Uhr einen wunderschönen guten Morgen oder auch guten Vormittag. Das ist die Superfly Morning Show mit mir, Sammy Lorenz. An diesem Mittwoch, dem 26. August, und Kyle Dion bringt große Gefühle und den richtigen Groove in diese neue Stunde. Das ist Tears on a Pretty Face. 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

Light Work, also leichte Arbeit. Wenn dieser Mittwoch genauso verläuft, nehmen wir das natürlich gerne. Elmin und Blixt waren das. Und damit einen schönen Mittwochmorgen wünsche ich euch hier auf Radio Superfly. Es ist 8:08 und wir ankern musikalisch an der italienischen Küste. Der Song Baia kommt von Banda Maye und ihrem Album Costa Sud. Banda Maye stammen aus Salerno im Süden Italiens und sind quasi mehr Familie als jetzt eine klassische Band. Entstanden ist dieses Kollektiv in einem Homestudio im historischen Zentrum der Hafenstadt. Und ja, genauso vielfältig wie Salerno selbst ist auch der Sound von Banda Maye. Italienische Melodien treffen auf Funk, Soul, ein bisschen Disco, ein bisschen alte Filmmusik. Gegründet wurde das Kollektiv Banda Maye von Komponist und Keyboarder Peppe Magliano und Produzent, Rapper und DJ Tonico Setanta. Wir machen also quasi einen kleinen Segelturn, ohne uns bewegen zu müssen, mit dem Song Baia, auf Deutsch Bucht, von Banda Maye. Wir hören rein.

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Wake Up and Be Gone von der österreichischen Formation Shakestew. Ja, sie lassen sich stilistisch in keine einzelne Schublade stecken. Und das ist auch gut so. Shakestew, die österreichische Jazzformation unter der Leitung von Gründer Lukas Kranzelbinder. 2016 wurde die Band gegründet, 10 Jahre also schon, liefern sie uns hypnotische Grooves, so würde ich das nennen, was wir gerade gehört haben. Ich finde, die Musik ist sehr eindringlich, es hat so Elemente, wo man irgendwie sich so richtig fallen lassen kann und einfach ein bisschen mitschweben kann, aussteigen aus dem Alltag. Besonders live, ein Genuss für Körper und Seele. Shakestew ist nämlich eine ziemlich eindrucksvolle Live-Maschine und das gilt es zu erleben. Zwar erst nächstes Jahr, aber Vorfreude ist ja bekanntlich die größte Freude. 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Juni 2027. Da bringen Shakestew ihren Sound live in die Arena, ein Open-Air-Event. 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Und von unserem schönen Österreich geht's ins schöne Indonesien nach Surabaya. Und zwar singen uns The Marlows jetzt ihren Song 6 Years.

The Marlows aus Surabaya haben uns gerade Six Years gesungen, ein Song von ihrem neuesten Album The Hotel Malibu, welches natürlich auch das Superfly-Album der Woche war. Jederzeit zum Nachhören auf superfly.fm oder in unserer Superfly-App. 6 Jahre, ja, das ist eine lange Zeit. Es kann schnell vergehen oder sich wahnsinnig lang anfühlen. Kommt wahrscheinlich sehr drauf an, worauf oder auf wen man wartet oder ob wir vielleicht eine ganze Reihe an Jahren mit einer Pandemie beschäftigt waren. Ich weiß nicht, ob es euch auch so geht, aber ein paar Jahre sind irgendwie aus meiner Erinnerung ein bisschen verschwunden. Es ist 9.28 Uhr, kurz vor 9:30 am Mittwoch, dem 26. August. Schön, dass ihr Radio Superfly hört. Der nächste Künstler begrüßt uns freundlich, so dass wir gleich zurückgrüßen möchten. Hello Pawpaw Rod. Hello Dear handelt davon, offen für neue Erfahrungen zu bleiben, nicht abzustumpfen und sich selbst auch immer wieder eine Chance zu geben. Eigentlich eine sehr gute Botschaft für diesen Tag. Sich selbst vertrauen, an sich glauben und sich zu sagen, dass das schon gut ist, was man macht und wie man es macht. Also sagen wir Hallo zu all dem, was dieser Mittwoch noch bereithält. Hier ist Pawpaw Rod mit Hello Dear.

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kurz mal ein bisschen unhinged sein. Unhinged ist eines dieser, Achtung, Jugendwörter, bedeutet so viel wie völlig unkontrolliert, wild, chaotisch oder losgelöst von jeglicher Vernunft zu sein. Also etwas oder jemand ist unhinged. Da gibt's doch zum Beispiel diesen einen Präsidenten der USA, der die wildesten Dinge macht und durchsetzt nach Lust und Laune. So einen würde ich definitiv als unhinged bezeichnen. Danke Masego jedenfalls für diesen schönen Song. Masego ist Sänger, Produzent und vor allem bekannt als Saxophonist. Er beschreibt seinen eigenen Sound als Trap House Jazz und ich finde, das bringt es sehr gut auf den Punkt. Hier ist Sammy Lawrence für euch auf Radio Superfly. Ich wünsche euch den besten Start in diesen Mittwoch, gleich 9:45 und alle Songs, die ihr bei uns hört, findet ihr auch jederzeit im Trackfinder auf unserer Website superfly.fm. So, jetzt aber nach London zu Sienna Spiro, eine junge Londonerin. Sie wurde eigentlich entdeckt oder bekannt durch so kurze Coverversionen. Inzwischen hat sie aber auch schon ihr Debütalbum Visitor veröffentlicht. Mit dem Song He's Not My Baby, I'm His zieht sie uns in eine ziemlich intensive, aber auch ungesunde Beziehung hinein, beziehungsweise lässt sie uns ein bisschen hineinschauen oder dran teilhaben. Klingen tut es gut und auch ernste Themen gilt es zu besprechen, besingen, weil man weiß ja nie, vielleicht hilft es jemandem da draußen. Das ist also Sienna Spiro mit He's Not My Baby, I'm His.

Stärke muss nicht immer laut sein. Manchmal ist es auch eine Quiet Power, die einem durch schwierige Phasen hilft. Oder auch Reden ist Silber, Schweigen ist Gold. Ich habe einen Moment gebraucht. Flo Negli widmet sich auf seiner aktuellen EP Lush Life genau solchen Erfahrungen. Familie, Freundschaft, persönliches Wachstum und der Frage, was wir aus all den Herausforderungen mitnehmen können. Deswegen Quiet Power. In wenigen Minuten ist es 10 Uhr. Ihr hört richtig, ihr hört Radio Superfly an diesem Mittwoch, dem 26. August. Sammy Lorenz hier und ich hoffe, unser Sound begleitet euch weiterhin gut durch den Tag. Bevor wir gleich die Neuigkeiten des Tages hören, gibt es noch einen Song. The Gap Band liefern uns nämlich den Titel Outstanding. Charlie Wilson und seine zwei Brüder bringen uns jetzt also einen ihrer größten Funk-Klassiker, nie verkehrt. An einem Mittwochmorgen. Outstanding Musik, sage ich da. Outstanding Community. Hier auf Radio Superfly. Immer und überall.

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1: Mit Helene Feichtenhofer. Jeder Nikotinkonsum, egal ob Zigarette, Vapes oder Nikotinkaugummis, ist riskant und wirkt sich negativ auf die Blutgefäße aus. Diese Info kommt nun von deutschen Kardiologen. Sie haben in Versuchen herausgefunden, dass es keinen Nikotingenuss ohne Gesundheitsrisiko gibt. Bis zu 40% aller Tabak- und nikotinbedingten Todesfälle seien auf Herz-Kreislauf-Erkrankungen zurückzuführen. Mit heute sollen alle vier Blöcke des ungarischen Atomkraftwerks Porsche wieder bei voller Kapazität 2000 Megawatt Strom liefern. Wegen der Hitzewelle und Dürre war der Wasserstand der Donau auf historische Tiefstwerte gefallen. Ungarn hat das Atomkraftwerk daraufhin heruntergefahren, weil es auf Kühlwasser aus der Donau angewiesen ist. In Köln hat die Gamescom begonnen. Das ist die größte Computer- und Videospielmesse der Welt. Firmen wie die Konsolenhersteller Nintendo, Sony oder Microsoft stellen den Fans ihre Neuheiten vor. Es werden hunderttausende Besucher erwartet.
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2: Mit Anna-Maria Kunz. Eine Unfallmeldung erreichte uns aus Wien, A23 Südosttangente, Fahrtrichtung Inzersdorf. Zwischen Hansungkurve und der Sterngasse verliert ihr deswegen über eine halbe Stunde. Fahrt besonders vorsichtig. Ansonsten sind uns keine gröberen Staus oder Störungen gemeldet worden. Ich wünsche euch eine gute Weiterfahrt.
3: Eine gute Portion Sonne gibt's heute meist überall, zumindest zeitweise. Im Laufe des Tages sorgt die Sonne für neue Wolken, die besonders gerne auf und abseits der Berge auftauchen. Am Nachmittag sind besonders in Tirol, in Salzburg, der Obersteiermark oder im Waldviertel Regenschauer oder Gewitter dabei. Dazu wird es heute warm, mit Temperaturen zwischen maximal 23 bis 30 Grad.
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1: Cleo Sol. Die Londoner Soul- und R&B-Künstlerin meldet sich nach einer längeren, sehr produktiven Pause überraschend mit einem neuen Werk zurück. Gentle Woman heißt das Album mit seinen wundervollen 15 Songs, die sich nicht an die heute vermeintlich geltenden Regeln einer optimalen Streaminglänge halten. Cleo Sol macht ihr eigenes Ding und bleibt ihrem Rhythmus treu, ganz egal, welche Standards die Branche vorgibt.

Die Londonerin zählt schon eine Weile zu den prägendsten Stimmen des modernen britischen Soul. Mit ihren Soloarbeiten ebenso wie mit dem Sound des geheimnisvollen Kollektivs Salt. Für Gentle Woman arbeitet sie erneut mit ihrem Ehemann und Produzenten Inflow zusammen, mit dem sie auch das Label Forever Living Originals leitet. Es ist eine Veröffentlichung im einnehmend warmen Stil von Cleo Sol. Sie lässt uns durch sanfte, rhythmische Klänge treiben. Mal bauen sie sich langsam auf, dann werden sie emotional intensiv. Dabei sind sie immer perfekt aufeinander abgestimmt.

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1: Inhaltlich verändert Cleosol diesmal die Blickrichtung. Nachdem ihre früheren Platten viel Trost nach außen getragen haben, kümmert sie sich nun stärker um sich selbst. In Gentle Woman geht es um Vergebung, Selbstachtung und die Erkenntnis, dass man andere Menschen nicht immer retten kann. Ihre Songs beschreiben oftmals den Punkt, an dem sie sich erlaubt, auch einfach mal müde zu sein, auf sich selbst zu schauen oder ehrlich mit sich zu sein.

0: Die große Stärke von Gentlewoman liegt genau in diesem Wechselspiel. Musikalisch weich, inhaltlich stark und voller bestärkender Messages, Liebe und Dankbarkeit bleiben wichtige Anker. Wobei Sanftheit hier nicht bedeutet, alles einfach so hinzunehmen. Cleo Sol scheint ihre Kraft immer mehr zu finden. Und das als Gentlewoman.
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1: Mit Helene Feichtenhofer. Jeder Nikotinkonsum, egal ob Zigarette, Vapes oder Nikotinkaugummis, ist riskant und wirkt sich negativ auf die Blutgefäße aus. Diese Info kommt nun von deutschen Kardiologen. Sie haben in Versuchen herausgefunden, dass es keinen Nikotingenuss ohne Gesundheitsrisiko gibt. Bis zu 40% aller Tabak- und nikotinbedingten Todesfälle seien auf Herz-Kreislauf-Erkrankungen zurückzuführen. Mit heute sollen alle 4 Blöcke des ungarischen Atomkraftwerks Porsche wieder bei voller Kapazität 2000 Megawatt Strom liefern. Wegen der Hitzewelle und Dürre war der Wasserstand der Donau auf historische Tiefstwerte gefallen. Ungarn hat das Atomkraftwerk daraufhin heruntergefahren, weil es auf Kühlwasser aus der Donau angewiesen ist. In Köln hat die Gamescom begonnen. Das ist die größte Computer- und Videospielmesse der Welt. Firmen wie die Konsolenhersteller Nintendo, Sony oder Microsoft stellen den Fans ihre Neuheiten vor. Es werden hunderttausende Besucher erwartet.
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2: Mit Anna-Maria Kunz. Aufgrund eines Unfalles kommt es zu längeren Wartezeiten auf der A23 Fahrtrichtung Inzersdorf zwischen Knoten Kaisermühlen und der Sterngasse. Die Unfallstelle wurde aber bereits geräumt und der Stau beginnt sich schon langsam aufzulösen. Eine weitere Unfallmeldung erreicht uns aus Niederösterreich, S5 Schockerauer Schnellstraße, Fahrtrichtung Krems zwischen Knoten Schockerau und Tulln, aktuell eine Viertelstunde Zeitverlust. Fahrt vorsichtig und kommt sicher an euer Ziel.
3: Eine gute Portion Sonne gibt's heute meist überall, zumindest zeitweise. Im Laufe des Tages sorgt die Sonne für neue Wolken, die besonders gerne auf und abseits der Berge auftauchen. Am Nachmittag sind besonders in Tirol, in Salzburg, der Obersteiermark oder im Waldviertel Regenschauer oder Gewitter dabei. Dazu wird es heute warm, mit Temperaturen zwischen maximal 23 bis 30 Grad.
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Eigentlich wollte Alphamist Fußballer werden. Stattdessen landet er irgendwann am Klavier und entwickelt zwischen Jazz, Hip-Hop und Soul seinen ganz eigenen Sound. Heute gehört der Londoner zu den spannendsten Stimmen der britischen Jazz-Szene. In eine Schublade stecken lässt sich Alphamist aber trotzdem nicht. Seine musikalische Reise beginnt mit Hip-Hop. Als Teenager produziert Alphamist Beats und arbeitet viel mit Samples. Dabei stößt er auf Jazz. Was zunächst nur Material für seine Tracks ist, wird schnell zu seiner neuen Leidenschaft. Und um den Jazz noch besser zu verstehen, bringt er sich kurzerhand selbst das Klavierspielen bei.

deutsche Jazz-Harmonien treffen auf Hip-Hop-Beats und Soul. Mal klingt es ruhig und verträumt, dann wieder treibend und voller Groove. Alphamist bewegt sich irgendwo dazwischen. Er selbst sagt über seine Musik, dass sie nicht ganz in die klassische Jazzwelt passt. Dafür sei sie nicht jazzy genug. Seit 2015 veröffentlicht Alphamist seine erste EP Nocturne. Seitdem entwickelt er seinen Sound immer weiter. Neben seiner eigenen Musik produziert er Hip-Hop-Songs für andere Künstler, schreibt Musik für Orchester und ist Teil des Podcasts Are We Live. 2025 veröffentlicht er Roulette, sein bisher neuestes Album. Darauf verbindet Alphamist seine musikalische Offenheit mit einer Science-Fiction-Geschichte über eine Zukunft, in der Wiedergeburt wissenschaftlich bewiesen ist. Das Album beschäftigt sich mit

0: Rache, Vergebung und Erlösung und schafft gleichzeitig eine atmosphärische, teilweise psychedelische Klangwelt.
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0: Für Alpha Mist ist Musik nichts, das irgendwann abgeschlossen ist. Er will nicht jahrelang an einem Album arbeiten und danach wieder verschwinden. Lieber bleibt er ständig kreativ, probiert Neues aus und entwickelt sich weiter. Alpha Mist hat längst seinen eigenen Sound gefunden, aber fertig ist er noch lange nicht. Zwischen Jazz, Hip-Hop und Soul bleibt seine Musik immer in Bewegung. Miriam Ecker für Radio Superfly.

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2: Mit Helene Feichtenhofer. Das neue Schuljahr beginnt in ein paar Wochen und da gibt's einige Neuerungen an den Schulen. Unter anderem haben die Schulen jetzt erstmals selbst Deutschfördermodelle entwickeln können, die sie dann am jeweiligen Standort gezielt auf ihre Bedürfnisse anbieten. Außerdem gilt dann das Kopftuchverbot für unter 14-Jährige. Da soll sie

0: Im Extremfall auch Strafen von bis zu 800 Euro für die Eltern geben, wenn Mädchen trotz Verbots weiter mit Kopftuch in die Schule geschickt werden. Tödlicher Paragleitunfall in Südtirol. In der Gemeinde Moos in der Nähe vom Timmelsjoch ist ein 34-jähriger Franzose mit seinem Paragleiter in das Stahlseil einer Materialseilbahn geraten und abgestürzt. Ein Jäger hat den Unfall beobachtet und die Rettungskette in Gang gesetzt. Für den Mann ist allerdings jede Hilfe zu spät gekommen. Die Raumfahrtfirma SpaceX von Tech-Milliardär Elon Musk plant einen neuen Weltraumbahnhof. Im US-Bundesstaat Louisiana soll die neue Basis für die Starship-Raketen um mindestens 100 Milliarden US-Dollar entstehen. Die Anlage soll bis in 3 Jahren in Betrieb gehen und die Größe der Welt werden. Ziel sind regelmäßige Flüge zum Mond und zum Mars.
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2: Mit Anna-Maria Kunz. Und ich habe gute Nachrichten für euch. Aktuell liegen uns keine Staus oder Störungen vor. Ich wünsche euch eine gute und vor allem sichere Fahrt.
3: Die Sonne begleitet uns heute den ganzen Tag, aber es sind auch ein paar Wolken dabei. Und im Berg- und Hügelland gibt es immer wieder einzelne Gewitter und Regenschauer, etwa in Tirol, im Lungau oder der Obersteiermark und im Waldviertel. Höchstwerte heute am Nachmittag 23 bis 30 Grad, ähnlich wie heute, zeigt sich dann auch der morgige Donnerstag. Es wird aber wärmer, die Temperaturen steigen morgen auf 27 bis 33 Grad.
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1: Hallo und guten Morgen. Beeil dich, du kommst zu spät zur Schule. 2 Monate haben wir diesen Satz nicht mehr gehört. Doch heute geht's wieder los. Kindergärten und Grundschulen öffnen trotz Corona ihre Türen. Wir schalten gleich zu einer Schule im Saar.
2: Warum haben Sie keine Maske an?
3: Weil man sie während der Sitzung nicht tragen muss, solange man die Abstandsregeln einhält.
2: Heißt das, ich muss sie abnehmen?
3: Nein, ganz wie du willst.
2: Sind Sie sicher, dass wir 1 Meter Abstand haben?
3: Und?
2: 1,50 Meter.
3: Ja, siehst du, es ist sogar mehr.
2: In anderen Ländern sind es 2 Meter.
3: Deine Maske erinnert mich an Spider-Man. Der ist so alt wie ich.
2: Was ein Quatsch.
3: Doch, ehrlich.
4: In Therapie ist eine dieser Serien, die komplett ohne großes Spektakel auskommt und trotzdem sofort funktioniert. Die französische Arte-Produktion begleitet den Psychotherapeuten Philippe Dayan und seine Patientinnen und Patienten. Jede Folge ist im Grunde nur ein Gespräch in einem Therapieraum und genau daraus entsteht eine unglaubliche Stimmung.
5: Okay, was wollen Sie von mir wissen?
3: Alles, was Sie mir jetzt sagen möchten.
5: Wollen Sie mir nicht lieber Fragen stellen? Ich habe das Gefühl, ich erzähle Ihnen bloß Quatsch.
3: Waren Sie während des gesamten Lockdowns allein?
5: Ja, oh Mann, ich habe echt gekotzt. Naja, wir alle eben. Aber eigentlich ging es mir nicht so schlecht wie vielen anderen.
3: Wem ging es schlechter als Ihnen?
5: Ich weiß nicht.
3: Ich will Ihnen damit nur sagen, Sie müssen sich nicht zensieren. Es gibt keine guten oder bösen Gedanken. Was man sagt, ist nicht gut oder böse.
4: Die Serie lebt von ihren Dialogen, den feinen Verschiebungen zwischen den Figuren und diesem Gefühl, dass hier Menschen wirklich versuchen, mit Angst, Schuld, Trauma oder Einsamkeit klarzukommen. Intelligent geschrieben, großartig gespielt und erstaunlich intensiv für eine Serie, in der fast nur geredet wird. In Therapie. Zu sehen in der Arte Mediathek.
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1: Mit Melanie Wenig. Über den Wohnschirm sind in den vergangenen 4 Jahren mehr als 18.700 armutsgefährdete Haushalte bei einer drohenden Zwangsräumung unterstützt worden. Mehr als 42.000 Menschen haben somit Hilfe bekommen, zeigen die neuen Zahlen des Sozialministeriums. Der Wohnschirm wurde schon mehrmals verlängert, aktuell gilt er noch mehr als 3 Jahre. Die USA wollen bis zu 200.000 Menschen aus dem Ausland das Visum entziehen, berichten US-Medien. Betroffen sind Menschen, die mit einem Touristen- oder Geschäftsvisum eingereist sind und dann vor Ort Asyl beantragt haben. Das gilt als Betrug, sagt das US-Außenministerium. Für Österreicher reicht für Aufenthalte bis 90 Tage die elektronische Einreisegenehmigung ESTA statt eines Visums. Der für die kommenden Tage erwartete Tropensturm über dem Atlantik südlich von Kap Verde soll ausgerechnet Dolly heißen. Mit der erst gestern verstorbenen Country-Sängerin Dolly Parton habe das aber nichts zu tun. Es ist reiner Zufall. Tropenstürme bzw. Hurricanes bekommen ihren Namen nach einer alphabetischen Ordnung. Die Weltorganisation für Meteorologie erstellt diese Namensliste.
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0: mit Markus Bolletz. Im Stadtgebiet von Wien und der näheren Umgebung herrscht derzeit störungsfreies Verkehrsaufkommen. Ihr habt grünes Licht und Freifahrt. Kommt gut und sicher an euer Ziel.
1: Es scheint heute am Nachmittag zeitweise die Sonne. Ein paar Wolken sind aber auch mit dabei. Im Berg- und Hügelland bilden sich einzelne, teils gewittrige Regenschauer, etwa in Tirol, im Lungau, in der Obersteiermark und im Waldviertel. Bei wenig Wind pendeln die Temperaturen zwischen 23 und 30 Grad. Morgen wird es dann noch wärmer, stellenweise sogar heiß, bei Höchstwerten von 27 bis 33 Grad.
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2: Wenn Literatur Lebensrealitäten zeigt, mit denen man sonst nicht in Berührung kommt, dann wird sie politisch. Ein herausragendes Beispiel dafür ist die Kurzgeschichtensammlung Heartlamp. Auf Deutsch Meistens bleibt die Frau ja zu Hause, von der indischen Autorin Banu Mushtaq. Sie hat ihre Geschichten auf Kannada geschrieben, offizielle Sprache des südindischen Bundesstaates Karnataka mit 44 Millionen Erstsprechenden. Mushtaq ist selbst Autorin, Anwältin und Aktivistin und schreibt in ihren Kurzgeschichten unglaublich beeindruckend von verschiedensten Formen des weiblichen Widerstands. Sie gewährt eigentlich alltägliche Einblicke in die Leben von Frauen zwischen Arm und Reich in patriarchalen muslimischen Gemeinschaften Südindiens. Praktisch sind die Geschichten auch für LeserInnen mit akutem Zeitmangel, denn sie sind nicht allzu lang. Meistens bleibt die Frau ja zu Hause von Banu Mushtaq ist in der Übersetzung von Katrin Binder bei Kiona erschienen.
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1: Mit Melanie Wenig. Über den Wohnschirm sind in den vergangenen 4 Jahren mehr als 18.700 armutsgefährdete Haushalte bei einer drohenden Zwangsräumung unterstützt worden. Mehr als 42.000 Menschen haben somit Hilfe bekommen, zeigen die neuen Zahlen des Sozialministeriums. Der Wohnschirm wurde schon mehrmals verlängert. Aktuell gilt er noch mehr als 3 Jahre. Die USA wollen bis zu 200.000 Menschen aus dem Ausland das Visum entziehen, berichten US-Medien. Betroffen sind Menschen, die mit einem Touristen- oder Geschäftsvisum eingereist sind und dann vor Ort Asyl beantragt haben. Das gilt als Betrug, sagt das US-Außenministerium. Für Österreicher reicht für Aufenthalte bis 90 Tage die elektronische Einreisegenehmigung ESTA statt eines Visums. Der für die kommenden Tage erwartete Tropensturm über dem Atlantik südlich von Kap Verde soll ausgerechnet Dolly heißen. Mit der erst gestern verstorbenen Country-Sängerin Dolly Parton habe das aber nichts zu tun. Es ist reiner Zufall. Tropenstürme bzw. Hurricanes bekommen ihren Namen nach einer alphabetischen Ordnung. Die Weltorganisation für Meteorologie erstellt diese Namensliste.
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2: Mit Markus Bolletz. Im Stadtgebiet von Wien und der näheren Umgebung herrscht derzeit störungsfreies Verkehrsaufkommen. Ihr habt grünes Licht und Freifahrt. Kommt gut und sicher an euer Ziel.
3: Es scheint heute am Nachmittag zeitweise die Sonne. Ein paar Wolken sind aber auch mit dabei. Im Berg- und Hügelland bilden sich einzelne, teils gewittrige Regenschauer. Etwa in Tirol, im Lungau, in der Obersteiermark und im Waldviertel. Bei wenig Wind pendeln die Temperaturen zwischen 23 und 30 Grad. Morgen wird es dann noch wärmer, stellenweise sogar heiß, bei Höchstwerten von 27 bis 33 Grad.
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1: Cleo Sol. Die Londoner Soul- und R&B-Künstlerin meldet sich nach einer längeren, sehr produktiven Pause überraschend mit einem neuen Werk zurück. Gentle Woman heißt das Album mit seinen wundervollen 15 Songs, die sich nicht an die heute vermeintlich geltenden Regeln einer optimalen Streaminglänge halten. Cleo Sol macht ihr eigenes Ding und bleibt ihrem Rhythmus treu, ganz egal, welche Standards die Branche vorgibt.

Die Londonerin zählt schon eine Weile zu den prägendsten Stimmen des modernen britischen Soul. Mit ihren Soloarbeiten ebenso wie mit dem Sound des geheimnisvollen Kollektivs Salt. Für Gentle Woman arbeitet sie erneut mit ihrem Ehemann und Produzenten Inflow zusammen, mit dem sie auch das Label Forever Living Originals leitet. Es ist eine Veröffentlichung im einnehmend warmen Stil von Cleo Sol. Sie lässt uns durch sanfte, rhythmische Klänge treiben. Mal bauen sie sich langsam auf, dann werden sie emotional intensiv. Dabei sind sie immer perfekt aufeinander abgestimmt.

Kiosk. Inhaltlich verändert Kiosol diesmal die Blickrichtung. Nachdem ihre früheren Platten viel Trost nach außen getragen haben, kümmert sie sich nun stärker um sich selbst. In Gentle Woman geht es um Vergebung, Selbstachtung und die Erkenntnis, dass man andere Menschen nicht immer retten kann. Ihre Songs beschreiben oftmals den Punkt, an dem sie sich erlaubt, auch einfach mal müde zu sein, auf sich selbst zu schauen oder ehrlich mit sich zu sein.

0: Die große Stärke von Gentle Woman liegt genau in diesem Wechselspiel. Musikalisch weich, inhaltlich stark und voller bestärkender Messages, Liebe und Dankbarkeit bleiben wichtige Anker. Wobei Sanftheit hier nicht bedeutet, alles einfach so hinzunehmen. Cleo Sol scheint ihre Kraft immer mehr zu finden. Und das als Gentle Woman.
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Hey, wir sind Zimmer 90 und das ist unser Song Summer Rain. Wir haben ihn im späten Sommer auf unserer Fensterbank geschrieben, als plötzlich ein heftiges Sommergewitter runtergekommen ist, und haben versucht, den Vibe einzufangen. Viel Spaß euch beim Anhören.

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1: Mit Melanie Wenig. E-Bikes oder E-Scooter sind bei Dieben sehr gefragt, zeigen Zahlen des Kuratoriums für Verkehrssicherheit. Fast jedem vierten Haushalt in Österreich wurde schon einmal eines der Gefährte gestohlen. Begehrt sind sie vor allem, weil sie immer leistungsstärker und teurer werden. Und oft wird es den Dieben zu leicht gemacht, warnt der KfV, weil die Fahrzeuge zu schlecht abgesichert sind. In Österreich sind zuletzt so viele Führerscheine ausgestellt worden wie seit 13 Jahren nicht mehr. Im Vorjahr haben mehr als 168.400 Menschen in Österreich einen Führerschein bestanden, heißt es heute von der Statistik Austria. Besonders bei Auto- und Motorradführerscheinen hat es zuletzt mehr Erfolge gegeben. Auch die vorgezogenen L17-Ausbildungen sind beliebter geworden. Die Ukraine zeichnet jetzt ausgerechnet Elon Musk mit einem ihrer höchsten staatlichen Orden aus. Der ukrainische Präsident Zelensky verleiht dem SpaceX-Chef den Freiheitsorden. Konkret geht es um das Satellitennetzwerk Starlink von SpaceX, das für die ukrainische Armee einen wesentlichen Beitrag geleistet hat in Sachen Kommunikation und Drohnensteuerung.
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2: Mit Markus Bollitz und einer Meldung aus Wien, A23 Südosttangente in Richtung Hirstetten. Zwischen Verteilerkreis Favoriten und der Praterbrücke gibt es stellenweise zähes Verkehrsaufkommen wegen Überlastung und 10 Minuten Zeitverlust. Ansonsten liegen uns aus dem Stadtgebiet keine weiteren Störungen vor. Ich wünsche gute und sichere Fahrt.
3: Die Sonne zeigt sich immer wieder, dazu ziehen aber auch ein paar Wolken durch. Im Berg- und Hügelland, etwa in Tirol, im Lungau oder auch in der Obersteiermark, sind deswegen immer wieder einzelne, teils gewittrige Regenschauer möglich. Bei wenig Wind stehen am Thermometer heute 23 bis 30 Grad. Morgen Donnerstag wird es dann noch sonniger und sehr warm bis heiß, bei Höchstwerten von 27 bis 33 Grad. Wolken gibt's morgen nur vereinzelt.
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Eigentlich wollte Alphamist Fußballer werden. Stattdessen landet er irgendwann am Klavier und entwickelt zwischen Jazz, Hip-Hop und Soul seinen ganz eigenen Sound. Heute gehört der Londoner zu den spannendsten Stimmen der britischen Jazz-Szene. In eine Schublade stecken lässt sich Alphamist aber trotzdem nicht. Seine musikalische Reise beginnt mit Hip-Hop. Als Teenager produziert Alphamist Beats und arbeitet viel mit Samples. Dabei stößt er auf Jazz. Was zunächst nur Material für seine Tracks ist, wird schnell zu seiner neuen Leidenschaft. Und um den Jazz noch besser zu verstehen, bringt er sich kurzerhand selbst das Klavierspielen bei.

melancholische Jazz-Harmonien treffen auf Hip-Hop-Beats und Soul. Mal klingt es ruhig und verträumt, dann wieder treibend und voller Groove. Alpha Mist bewegt sich irgendwo dazwischen. Er selbst sagt über seine Musik, dass sie nicht ganz in die klassische Jazzwelt passt. Dafür sei sie nicht jazzy genug. Seit 2015 veröffentlicht Alpha Mist seine erste EP Nocturne. Seitdem entwickelt er seinen Sound immer weiter. Neben seiner eigenen Musik produziert er Hip-Hop-Songs für andere Künstler, schreibt Musik für Orchester und ist Teil des Podcasts Are We Live. 2025 veröffentlicht er Roulette, sein bisher neuestes Album. Darauf verbindet Alpha Mist seine musikalische Offenheit mit einer Science-Fiction-Geschichte über eine Zukunft, in der Wiedergeburt wissenschaftlich bewiesen ist. Das Album beschäftigt sich mit Rache, Vergebung und Erlösung und schafft gleichzeitig eine atmosphärische, teilweise psychedelische Klangwelt. 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Für Alpha Mist ist Musik nichts, das irgendwann abgeschlossen ist. Er will nicht jahrelang an einem Album arbeiten und danach wieder verschwinden. Lieber bleibt er ständig kreativ, probiert Neues aus und entwickelt sich weiter. Alpha Mist hat längst seinen eigenen Sound gefunden, aber fertig ist er noch lange nicht. Zwischen Jazz, Hip-Hop und Soul bleibt seine Musik immer in Bewegung. Miriam Ecker für Radio Superfly.

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Dance Circle auf die Burgruine am Griffner Schlossberg zurück. Nach der erfolgreichen Premiere im vergangenen Jahr wird der Griffner Schlossberg erneut zum einzigartigen Open-Air-Dancefloor mit beeindruckendem Blick über Kärnten. Mit dabei sind Anni Herzer, Everpair, Viola aus Salzburg und Esser aus Klagenfurt. Das Line-Up verspricht eine Abwechslung.

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1: Mit Melanie Wenig. E-Bikes oder E-Scooter sind bei Dieben sehr gefragt, zeigen Zahlen des Kuratoriums für Verkehrssicherheit. Fast jedem vierten Haushalt in Österreich wurde schon einmal eines der Gefährte gestohlen. Begehrt sind sie vor allem, weil sie immer leistungsstärker und teurer werden. Und oft wird es den Dieben zu leicht gemacht, warnt der KfV, weil die Fahrzeuge zu schlecht abgesichert sind. In Österreich sind zuletzt so viele Führerscheine ausgestellt worden wie seit 13 Jahren nicht mehr. Im Vorjahr haben mehr als 168.400 Menschen in Österreich einen Führerschein bestanden, heißt es heute von der Statistik Austria. Besonders bei Auto- und Motorradführerscheinen hat es zuletzt mehr Erfolge gegeben. Auch die vorgezogenen L17-Ausbildungen sind beliebter geworden. Die Ukraine zeichnet jetzt ausgerechnet Elon Musk mit einem ihrer höchsten staatlichen Orden aus. Der ukrainische Präsident Zelensky verleiht dem SpaceX-Chef den Freiheitsorden. Konkret geht es um das Satellitennetzwerk Starlink von SpaceX, das für die ukrainische Armee einen wesentlichen Beitrag geleistet hat in Sachen Kommunikation und Drohnensteuerung.
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2: Mit Markus Bolletz. Wir starten mit dem Nachmittagsverkehr in Wien, A23 Südosteingrenze in Richtung Hirschstetten. Viertelstunde Zeitverlust hier derzeit zwischen dem Verteilerkreis Favoriten und dem Knoten Prater. Ansonsten kommt im Stadtgebiet von Wien und der näheren Umgebung stau- und störungsfrei voran. Gute und sichere Fahrt.
3: Die Sonne zeigt sich immer wieder, dazu ziehen aber auch ein paar Wolken durch. Im Berg- und Hügelland, etwa in Tirol, im Lungau oder auch in der Obersteiermark, sind deswegen immer wieder einzelne, teils gewittrige Regenschauer möglich. Bei wenig Wind stehen am Thermometer heute 23 bis 30 Grad. Morgen Donnerstag wird es dann noch sonniger und sehr warm bis heiß, bei Höchstwerten von 27 bis 33 Grad. Wolken gibt's morgen nur vereinzelt.
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1: Hallo und guten Morgen. Beeil dich, du kommst zu spät zur Schule. 2 Monate haben wir diesen Satz nicht mehr gehört. Doch heute geht's wieder los. Kindergärten und Grundschulen öffnen trotz Corona ihre Türen. Wir schalten gleich zu einer Schule in Saar.
2: Warum haben Sie keine Maske an?
3: Weil man sie während der Sitzung nicht tragen muss, solange man die Abstandsregeln einhält.
2: Heißt das, ich muss sie abnehmen?
3: Nein, ganz wie du willst.
2: Sind Sie sicher, dass wir 1 Meter Abstand haben?
3: Und?
2: 1,50 Meter.
3: Ja, siehst du, es ist sogar mehr.
2: In anderen Ländern sind es 2 Meter.
3: Deine Maske erinnert mich an Spider-Man. Der ist so alt wie ich.
2: Was ein Quatsch.
3: Doch, ehrlich.
4: In Therapie ist eine dieser Serien, die komplett ohne großes Spektakel auskommt und trotzdem sofort funktioniert. Die französische Arte-Produktion begleitet den Psychotherapeuten Philippe Dayan und seine Patientinnen und Patienten. Jede Folge ist im Grunde nur ein Gespräch in einem Therapieraum und genau daraus entsteht eine unglaubliche Stimmung.
5: Okay, was wollen Sie von mir wissen?
3: Alles, was Sie mir jetzt sagen möchten.
5: Wollen Sie mir nicht lieber Fragen stellen? Ich habe das Gefühl, ich erzähle.

0: Eben bloß Quatsch.
1: Waren Sie während des gesamten Lockdowns allein?
0: Ja, oh Mann, ich hab echt gekotzt. Naja, wir alle eben. Aber eigentlich ging's mir nicht so schlecht wie vielen anderen.
1: Wem ging's schlechter als Ihnen?
0: Ich weiß nicht.
1: Ich will Ihnen damit nur sagen, Sie müssen sich nicht zensieren. Es gibt keine guten oder bösen Gedanken. Was man sagt, ist nicht gut oder böse.
2: Die Serie lebt von ihren Dialogen, den feinen Verschiebungen zwischen den Figuren und diesem Gefühl, dass hier Menschen wirklich versuchen, mit Angst, Schuld, Trauma oder Einsamkeit klarzukommen. Intelligent geschrieben, großartig gespielt und erstaunlich intensiv für eine Serie, in der fast nur geredet wird. In Therapie. Zu sehen in der Arte Mediathek.
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1: Mit Melanie Wenig. Alarmstufe Rot rufen jetzt kleinere Bauernverbände wie die IG Milch aus. Sie fordern von der Regierung, dass das 240 Millionen Euro Dürrehilfspaket schneller und direkter bei den Betrieben ankommt. Forscher der BOKU Wien gehen noch weiter. Sie sagen, mit Hitze und Dürre wird man in Zukunft öfter rechnen müssen. Deshalb brauche es einen kompletten Umbau, wie in Österreich Lebensmittel angebaut und produziert werden. Nach einer schweren Sturzflut im Himalaya werden in Nepal mindestens 380 Reisende vermisst, darunter rund 290 aus dem Ausland. Mindestens 9 Menschen sind bei den Sturzfluten ums Leben gekommen. Ganze Dörfer wurden weggespült. Auch aus dem benachbarten Tibet werden nach einer Schlammlawine an der Grenze zu China zahlreiche Opfer und Vermisste gemeldet. Wenn der Staat einkauft, soll künftig mehr Geld bei heimischen und europäischen Firmen bleiben. Wirtschaftsminister Hartmannsdorfer kündigt dafür bis Jahresende einen Plan an. Ziel ist, weniger abhängig von den USA und China zu sein. Der ÖGB findet das gut, fordert aber, das an sichere Arbeitsplätze zu knüpfen. Die Industrie wiederum warnt davor, dass man sich damit zu sehr abschotte.
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2: Mit Markus Bolletz. Wir starten in Wien mit dem Nachmittagsverkehr auf der 23 Südosteingente. 20 Minuten Zeitverlust Richtung Hürstetten hier zwischen der Hanslohkurve und dem Knoten Kaisermühl. Dazu kurze Stop-and-Go-Phasen unter anderem auf der Brigitte-Nauerlände zwischen Gürtel und Nordbrücke, am äußeren Gürtel ab dem Hauptbahnhof und auch auf der Altmannsdörfer bzw. der Grünbergstraße jeweils im gesamten Verlauf 10 Minuten Zeitverlust. Ansonsten kommt ihr staun- und störungsfrei durch die Stadt. Ich wünsche gute und sichere Fahrt.
3: Am Abend und auch in der Nacht gibt's weiter vereinzelt Schauer und Gewitter, vor allem in den Alpen. Der morgige Donnerstag startet dann hier und da noch mit etwas Nebel. Danach scheint aber meist die Sonne und es wird sehr warm bis heiß mit Höchstwerten von 27 bis 33 Grad. Am Nachmittag entstehen über den Bergen dann wieder ein paar Quellwolken. Mit dem Südwind kommt morgen auch etwas Sahara-Staub in den hohen Lagen nach Österreich, der den Himmel teilweise diesig macht.

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2: Wenn Literatur Lebensrealitäten zeigt, mit denen man sonst nicht in Berührung kommt, dann wird sie politisch. Ein herausragendes Beispiel dafür ist die Kurzgeschichtensammlung Heartlamp. Auf Deutsch Meistens bleibt die Frau ja zu Hause, von der indischen Autorin Banu Mushtaq. Sie hat ihre Geschichten auf Kannada geschrieben, offizielle Sprache des südindischen Bundesstaates Karnataka mit 44 Millionen Erstsprechenden. Mushtaq ist selbst Autorin, Anwältin und Aktivistin und schreibt in ihren Kurzgeschichten unglaublich beeindruckend von verschiedensten Formen des weiblichen Widerstands. Sie gewährt eigentlich alltägliche Einblicke in die Leben von Frauen zwischen Arm und Reich in patriarchalen muslimischen Gemeinschaften Südindiens. Praktisch sind die Geschichten auch für LeserInnen mit akutem Zeitmangel, denn sie sind nicht allzu lang. Meistens bleibt die Frau ja zu Hause von Banu Mushtaq ist in der Übersetzung von Katrin Binder bei Kiona erschienen.
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2: Mit Melanie Wenig. Alarmstufe Rot rufen jetzt kleinere Bauernverbände wie die IG Milch aus. Sie fordern von der Regierung, dass das 240 Millionen Euro Dürrehilfspaket schneller und direkter bei den Betrieben ankommt. Forscher der BOKU Wien gehen noch weiter. Sie sagen, mit Hitze und Dürre wird man in Zukunft öfter rechnen müssen. Deshalb

0: Deshalb brauche es einen kompletten Umbau, wie in Österreich Lebensmittel angebaut und produziert werden. Nach einer schweren Sturzflut im Himalaya werden in Nepal mindestens 380 Reisende vermisst, darunter rund 290 aus dem Ausland. Mindestens 9 Menschen sind bei den Sturzfluten ums Leben gekommen. Ganze Dörfer wurden weggespült. Auch aus dem benachbarten Tibet werden nach einer Schlammlawine an der Grenze zu China zahlreiche Opfer und Vermisste gemeldet. Wenn der Staat einkauft, soll künftig mehr Geld bei heimischen und europäischen Firmen bleiben. Wirtschaftsminister Hartmannsdorfer kündigt dafür bis Jahresende einen Plan an. Ziel ist, weniger abhängig von den USA und China zu sein. Der ÖGB findet das gut, fordert aber, das an sichere Arbeitsplätze zu knüpfen. Die Industrie wiederum warnt davor, dass man sich damit zu sehr abschotte.
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2: Mit Markus Bolletz. Wir starten mit dem Nachmittagsverkehr in Wien, A23 Südostangente Richtung Hirschstetten. Hier 30 Minuten Zeitverlust zwischen der Hansenkurve und dem Knoten Prater. Stop-and-Go-Verkehr gibt es dann auch im Stadtgebiet, fallweise noch auf der Grünberg- und der Altmannsdorfer Straße, hier jeweils 10 Minuten Zeitverlust. Ansonsten nehmen uns aktuell keine weiteren Störungen vor. Ich wünsche gute und sichere Weiterfahrt.
3: Am Abend und auch in der Nacht gibt's weiter vereinzelt Schauer und Gewitter, vor allem in den Alpen. Der morgige Donnerstag startet dann hier und da noch mit etwas Nebel. Danach scheint aber meist die Sonne und es wird sehr warm bis heiß mit Höchstwerten von 27 bis 33 Grad. Am Nachmittag entstehen über den Bergen dann wieder ein paar Quellwolken. Mit dem Südwind kommt morgen auch etwas Sahara-Staub in den hohen Lagen nach Österreich, der den Himmel teilweise diesig macht.

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1: Mit Melanie Wenig. Alarmstufe Rot rufen jetzt kleinere Bauernverbände wie die IG Milch aus. Sie fordern von der Regierung, dass das 240 Millionen Euro Dürrehilfspaket schneller und direkter bei den Betrieben ankommt. Forscher der BOKU Wien gehen noch weiter. Sie sagen, mit Hitze und Dürre wird man in Zukunft öfter rechnen müssen. Deshalb brauche es einen kompletten Umbau, wie in Österreich Lebensmittel angebaut und produziert werden. Nach einer schweren Sturzflut im Himalaya werden in Nepal mindestens 380 Reisende vermisst, darunter rund 290 aus dem Ausland. Mindestens 9 Menschen sind bei den Sturzfluten ums Leben gekommen. Ganze Dörfer wurden weggespült. Auch aus dem benachbarten Tibet werden nach einer Schlammlawine an der Grenze zu China zahlreiche Opfer und Vermisste gemeldet. Wenn der Staat einkauft, soll künftig mehr Geld bei heimischen und europäischen Firmen bleiben. Wirtschaftsminister Hartmannsdorfer kündigt dafür bis Jahresende einen Plan an. Ziel ist, weniger abhängig von den USA und China zu sein. Der ÖGB findet das gut, fordert aber, das an sichere Arbeitsplätze zu knüpfen. Die Industrie wiederum warnt davor, dass man sich damit zu sehr abschotte.
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2: mit Markus Bolletz. Wir starten in Niederösterreich auf die Ostautobahn in Richtung Ungarn. Zwischen Bruck an der Leiter Ost und Bruck an der Leiter West gibt es Stau nach einem Verkehrsunfall. Ihr braucht hier etwa 10 bis 15 Minuten länger. Wiener 23 Südosteingehen.

0: Schanze Richtung Hierstetten, auch hier noch 10 Minuten Zeitverlust im Feierabendverkehr. Ansonsten störungsfreies Verkehrsaufkommen. Ich wünsche gute und sichere Fahrt.
1: Am Abend und auch in der Nacht gibt's weiter vereinzelt Schauer und Gewitter, vor allem in den Alpen. Der morgige Donnerstag startet dann hier und da noch mit etwas Nebel. Danach scheint aber meist die Sonne und es wird sehr warm bis heiß mit Höchstwerten von 27 bis 33 Grad. Am Nachmittag entstehen über den Bergen dann wieder ein paar Quellwolken. Mit dem Südwind kommt morgen auch etwas Sahara-Staub in den hohen Lagen nach Österreich, der den Himmel teilweise diesig macht.
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Eigentlich wollte Alpha Mist Fußballer werden. Stattdessen landet er irgendwann am Klavier und entwickelt zwischen Jazz, Hip-Hop und Soul seinen ganz eigenen Sound. Heute gehört der Londoner zu den spannendsten Stimmen der britischen Jazz-Szene. In eine Schublade stecken lässt sich Alpha Mist aber trotzdem nicht. Seine musikalische Reise beginnt mit Hip-Hop. Als Teenager produziert Alpha Mist Beats und arbeitet viel mit Samples. Dabei stößt er auf Jazz. Was zunächst nur Material für seine Tracks ist, wird schnell zu seiner neuen Leidenschaft. Und um den Jazz noch besser zu verstehen, bringt er sich kurzerhand selbst das Klavierspielen bei.

Melancholische Jazz-Harmonien treffen auf Hip-Hop-Beats und Soul. Mal klingt es ruhig und verträumt, dann wieder treibend und voller Groove. Alpha Mist bewegt sich irgendwo dazwischen. Er selbst sagt über seine Musik, dass sie nicht ganz in die klassische Jazzwelt passt. Dafür sei sie nicht jazzy genug. Seit 2015 veröffentlicht Alpha Mist seine erste EP Nocturne. Seitdem entwickelt er seinen Sound immer weiter. Neben seiner eigenen Musik produziert er Hip-Hop-Songs für andere Künstler, schreibt Musik für Orchester und ist Teil des Podcasts Are We Live. 2025 veröffentlicht er Roulette, sein bisher neuestes Album. Darauf verbindet Alpha Mist seine musikalische Offenheit mit einer Science-Fiction-Geschichte über eine Zukunft, in der Wiedergeburt wissenschaftlich bewiesen ist. Das Album beschäftigt sich mit Rache, Vergebung und Erlösung und schafft gleichzeitig eine atmosphärische, teilweise psychedelische Klangwelt. 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Für Alpha Mist ist Musik nichts, das irgendwann abgeschlossen ist. Er will nicht jahrelang an einem Album arbeiten und danach wieder verschwinden. Lieber bleibt er ständig kreativ, probiert Neues aus und entwickelt sich weiter. Alpha Mist hat längst seinen eigenen Sound gefunden, aber fertig ist er noch lange nicht. Zwischen Jazz, Hip-Hop und Soul bleibt seine Musik immer in Bewegung.

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3: Mit Melanie Wenig. Alarmstufe Rot rufen jetzt kleinere Bauernverbände wie die IG Milch aus. Sie fordern von der Regierung, dass das 240 Millionen Euro Dürrehilfspaket schneller und direkter bei den Betrieben ankommt. Forscher der BOKU Wien gehen noch weiter. Sie sagen, mit Hitze und Dürre wird man in Zukunft öfter rechnen müssen. Deshalb brauche es einen kompletten Umbau, wie in Österreich Lebensmittel angebaut und produziert werden. Nach einer schweren Sturzflut im Himalaya werden in Nepal mindestens 380 Reisende vermisst, darunter rund 290 aus dem Ausland. Mindestens 9 Menschen sind bei den Sturzfluten ums Leben gekommen. Ganze Dörfer wurden weggespült. Auch aus dem benachbarten Tibet werden nach einer Schlammlawine an der Grenze zu China zahlreiche Opfer und Vermisste gemeldet. Wenn der Staat einkauft, soll künftig mehr Geld bei heimischen und europäischen Firmen bleiben. Wirtschaftsminister Hartmannsdorfer kündigt dafür bis Jahresende einen Plan an. Ziel ist, weniger abhängig von den USA und China zu sein. Der ÖGB findet das gut, fordert aber, das an sichere Arbeitsplätze zu knüpfen. Die Industrie wiederum warnt davor, dass man sich damit zu sehr abschotte.
4: Am Abend und auch in der Nacht gibt's weiter vereinzelt Schauer und Gewitter, vor allem in den Alpen. Der morgige Donnerstag startet dann hier und da noch mit etwas Nebel. Danach scheint aber meist die Sonne und es wird sehr warm bis heiß mit Höchstwerten von 27 bis 33 Grad. Am Nachmittag entstehen über den Bergen dann wieder ein paar Quellwolken. Mit dem Südwind kommt morgen auch etwas Sahara-Staub in den hohen Lagen nach Österreich, der den Himmel teilweise diesig macht.

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1: Hallo und guten Morgen. Beeil dich, du kommst zu spät zur Schule. 2 Monate haben wir diesen Satz nicht mehr gehört. Doch heute geht's wieder los. Kindergärten und Grundschulen öffnen trotz Corona ihre Türen. Wir schalten gleich zu einer Schule in Saar.
2: Warum haben Sie keine Maske an?
3: Weil man sie während der Sitzung nicht tragen muss, solange man die Abstandsregeln einhält.
2: Heißt das, ich muss sie abnehmen?
3: Nein, ganz wie du willst.
2: Sind Sie sicher, dass wir 1 Meter Abstand haben?
3: Und?
2: 1,50 Meter.
3: Ja, siehst du, es ist sogar mehr.
2: In anderen Ländern sind es 2 Meter.
3: Deine Maske erinnert mich an Spider-Man. Der ist so alt wie ich.
2: Was ein Quatsch.
3: Doch, ehrlich.
4: In Therapie ist eine dieser Serien, die komplett ohne großes Spektakel auskommt und trotzdem sofort funktioniert. Die französische Arte-Produktion begleitet den Psychotherapeuten Philippe Dayan und seine Patientinnen und Patienten. Jede Folge ist im Grunde nur ein Gespräch in einem Therapieraum und genau daraus entsteht eine unglaubliche Stimmung.
5: Okay, was wollen Sie von mir wissen?
3: Alles, was Sie mir jetzt sagen möchten.
5: Wollen Sie mir nicht lieber Fragen stellen? Ich habe das Gefühl, ich erzähle Ihnen bloß Quatsch.
3: Waren Sie während des gesamten Lockdowns allein?
5: Ja, oh Mann, ich habe echt gekotzt. Naja, wir alle eben. Aber eigentlich ging es mir nicht so schlecht wie vielen anderen.
3: Wem ging es schlechter als Ihnen?
5: Ich weiß nicht.
3: Ich will Ihnen damit nur sagen, Sie müssen sich nicht zensieren. Es gibt keine guten oder bösen Gedanken. Was man sagt, ist nicht gut oder böse.
4: Die Serie lebt

0: Von ihren Dialogen, den feinen Verschiebungen zwischen den Figuren und diesem Gefühl, dass hier Menschen wirklich versuchen, mit Angst, Schuld, Trauma oder Einsamkeit klarzukommen. Intelligent geschrieben, großartig gespielt und erstaunlich intensiv für eine Serie, in der fast nur geredet wird. In Therapie. Zu sehen in der Arte Mediathek.
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2: Mit Melanie Wenig. Alarmstufe Rot rufen jetzt kleinere Bauernverbände wie die IG Milch aus. Sie fordern von der Regierung, dass das 240 Millionen Euro Dürrehilfspaket schneller und direkter bei den Betrieben ankommt. Forscher der BOKU Wien gehen noch weiter. Sie sagen, mit Hitze und Dürre wird man in Zukunft öfter rechnen müssen. Deshalb brauche es einen kompletten Umbau, wie in Österreich Lebensmittel angebaut und produziert werden. Nach einer schweren Sturzflut im Himalaya werden in Nepal mindestens 380 Reisende vermisst, darunter rund 290 aus dem Ausland. Mindestens 9 Menschen sind bei den Sturzfluten ums Leben gekommen. Ganze Dörfer wurden weggespült. Auch aus dem benachbarten Tibet werden nach einer Schlammlawine an der Grenze zu China zahlreiche Opfer und Vermisste gemeldet. Wenn der Staat einkauft, soll künftig mehr Geld bei heimischen und europäischen Firmen bleiben. Wirtschaftsminister Hartmannsdorfer kündigt dafür bis Jahresende einen Plan an. Ziel ist, weniger abhängig von den USA und China zu sein. Der ÖGB findet das gut, fordert aber, das an sichere Arbeitsplätze zu knüpfen. Die Industrie wiederum warnt davor, dass man sich damit zu sehr abschotte.
3: Am Abend und auch in der Nacht gibt's weiter vereinzelt Schauer und Gewitter, vor allem in den Alpen. Der morgige Donnerstag startet dann hier und da noch mit etwas Nebel. Danach scheint aber meist die Sonne und es wird sehr warm bis heiß mit Höchstwerten von 27 bis 33 Grad. Am Nachmittag entstehen über den Bergen dann wieder ein paar Quellwolken. Mit dem Südwind kommt morgen auch etwas Sahara-Staub in den hohen Lagen nach Österreich, der den Himmel teilweise diesig macht.
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3: Herzlich willkommen bei Easy Does It. Wir sind wieder zurück mit guter Laune, Musik aus unseren Archiven und Sonne im Herzen. Easy Does It. Das sind Jürgen Dreamer

Heute starten wir mit der brasilianischen Bossa-Jazz-Legende Gigi Meirelles. Der Songtitel heißt zwar Solo, er wird aber von seiner Gruppe Os Cooper 5 begleitet.

Der Name Oscar Brown Jr. steht für gepflegten Vokaljazz. Heute bei uns mit The Snake, dem Originalsong, auf dessen Vorlage Al Wilson einige Jahre später einen seiner ersten R&B-Chart-Hits verbuchen konnte. 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
1: Weiter geht es mit Bossa auf dem Label Cadet Records. Und zwar sogar Hot Bossa mit dem Kenny Burrell Quartett.

Eine unverkennbare Stimme und auch ein einzigartiger Gitarrensound. Das zeichnet den seit der Geburt blinden José Feliciano aus. Bei Easy Does It hört ihr jetzt seine Interpretation über die Manolos aus Sex in the City, High Heel Sneakers. Eine weitere Version könnt ihr auch des Öfteren bei Live-Konzerten unseres großartigen Superfly Radio Orchester hören.

Das war Dom Um Romão, eine der Virtuosen am Schlagwerk. Er war zwar auch solo sehr erfolgreich, bekannt wurde er jedoch durch die Zusammenarbeit mit Jazz- und Latin-Größen wie Cannonball Adderley, Sergio Mendes oder Elis Regina. Und zwar mit dem von Milton Nascimento geschriebenen Jazzclub-Banger Escravos de Joe, zu Deutsch die Sklaven des Joe. Mit dem nun folgenden Künstler George Benn hatte in den 60er Jahren die Gruppe Copa 5 geformt. Because of You, auf Portugiesisch, Por causa de voce, für Menina, wer immer das auch ist.

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1: Sometimes I feel like a motherless child. Wir spielen heute die Version von den Soulful Strings.

0: Das war Nathan Davies von seinen MPS Sessions mit dem Song The Flute in the Blues. Und nach dem Flötisten Nathan Davies stimmen sich nun die beiden Mädels Barbara und Gwen auch gleich mit an. 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

0: Wade geschrieben und von Adam Wade gesungen. Jetzt folgt der Titelsong des Blaxploitation Soundtracks Brother on the Run.
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Stimme von Margie Joseph wird oft mit jener von Soul-Diva Aretha Franklin verglichen. Dennoch blieben Margie Joseph ähnlich große kommerzielle Erfolge versagt. Aber mit ihren exzellenten Soul-Alben auf Volt und Atlantic Records in den 70er Jahren findet sie einen fixen Platz im Pantheon der Kult-Soul-Sängerinnen.

zum richtigen Zeitpunkt am richtigen Platz zu sein, wer kennt das nicht? Nicht immer einfach ist es auch, den richtigen Zeitpunkt zum Spielen des richtigen Songs zu finden. Für den Blues-Soul-Sänger Bobby Blue Bland finden wir immer einen richtigen Platz bei Easy Does It. Here we go.

Nach der Gruppe Hot Eyes gibt es jetzt funkige, bluesige Gitarrensounds mit einer gehörigen Portion Soul. Das sind die Markenzeichen des aus Tennessee stammenden Bluesgitarristen Arthur Adams. Aus einer jazzfunkigen Zeit in den 70er Jahren hört ihr jetzt das soulige We've Got an Understanding von seiner LP Homebrew, erschien 1975 auf dem Label Fantasy Records, produziert übrigens von Wayne Henderson. Unter anderem finden wir auch Elvis Cobo, Dennis Coffey, Ronnie Laws, Joe Sample oder Wilton Felder auf der Besetzungsliste.

Bekannt wurde der Schauspieler Ben Vereen an der Seite von Shirley MacLaine im Film Sweet Charity. Später war er noch Mitglied der National Shakespeare Company. Bei Easy Does It tritt er mit seiner Version eines Stevie Wonder Song auf. Nebenbei erwähnt ist er auch noch der Taufpate des R&B-Sängers Usher.

Freda Payne war das weibliche Aushängeschild des Labels Invictus Records von La Montausier und den Brüdern Eddie und Brian Holland. Schon ihre ersten beiden Singles Unhooked Generation und Band of Gold machten sowohl ihren Namen als auch das Label bekannt. Von ihrem dritten Album auf Invictus Records jetzt eher der traurige Titel Mother Misery's Favorite Child.

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1: Und nach diesem Titel und einer kurzen Reklampause sind wir dann wieder zurück mit der zweiten Stunde von Easy Does It. Also bleibt dran.

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2: Den Beginn der zweiten Stunde macht diesmal Luke Courtney mit seinem Schrei I'm in need of love von seiner gleichnamigen LP, einem der schönsten Alben aus den frühen 70er Jahren. Die Arrangements stammen von Leon Pendarvis und Jerry Regovoy. Alle Stücke auf der Platte hat Luke Courtney selbst geschrieben.

Weiter geht es mit Sidney Joe Quarles und seinem Modern Song Klassiker I Don't Do This. Was für eine Stimme, schade, dass es mit dieser so sexy Voice nur zu zwei Alben brachte.

1619 Badass Band. Wie kommt man auf so einen Namen für eine Band? Bei Is It Us etwa ist der Stil von Willie Hutch schon zugleich die Richtung für unsere Musikauswahl. Aber 1619 Badass Band.

Jetzt folgt die australische White Soul Queen Renee Gaia mit treibenden, souligen Rhythmen und einer charmanten Aufforderung an alle, die überlegen, ob sie vielleicht am Morgen nach einer wilden Party auch zur Arbeit erscheinen sollten. Be there in the morning.

Weiter geht es mit Late 70s Soul und dem Disco-Duo Beverly Wheeler und Joanne Williams. Von ihrem einzigen Album auf Ariola Records. Kingelingeling Sounds vom Feinsten. We got to stick together.

Rutschen in die Finsternis, Slipping into Darkness. Das hat die Gruppe Wu im Jahr 1972 auf ihrer sozialkritischen Platte The World is a Ghetto

Toronto betont. Im selben Jahr erschien auch diese Version von der Gruppe The 19th Hole. Dahinter verbirgt sich die ehemalige Rhythm Section des Gitarristen Grant Green. An den Vibes auch mit dabei ein musikalisches Aushängeschild aus Indianapolis. Der Virtuose Billy Wootan. Erschienen ist dieses Album auf dem Jazz Outlet des Labels Westbound Records. Das ist eine der 10 Platten auf dem Label Eastbound Records. Und aus gutem Grund ebenso begehrt wie die Alben von Caesar Frazier, Gary Chandler, Bill Mason, Donald Austin oder Melvin Spoon.

Kubaner Francisco Aguabella finden wir auf den Besetzungslisten von Größen wie Tito Puente, Mongo Santa Maria, Carlos Santana, Dizzy Gillespie, aber auch Paul Simon. Dizzy Gillespie beschrieb den mittlerweile über 80-jährigen und immer noch live auftretenden Percussionisten wie folgendermaßen: Aguabella ist der John Coltrane of the Conga Drums. Zitat Dizzy Gillespie.

Marvin Holmes ist einer der bekannten Vertreter des Bay Area Soul, der Bezeichnung des Soul aus der San Francisco Bay in Kalifornien. Hier mit dem einzig Latin angehauchten Song von seiner LP Honor Thy Father, und die erschien 1973 unter Marvin Holmes and Justice.

Jetzt geht's nach Finnland mit Tanja Leto. Produziert und arrangiert vom finnischen Jazz-Mastermind Heikki Samanto. Der unverkennbare Flügelhorn-Sound stammt vom Amerikaner Art Farmer, der in den 70er Jahren in Österreich lebte und auch einige Platten mit der ORF Big Band aufnahm.

Wenig bekannt ist über den Musiker Lou Scott. Als einziger Name auf diesem in der Surf Redricks Lounge in Los Angeles mitgeschnittenen Album scheint der Gitarrist Calvin Keys vom Label Black Jazz Records auf. Hier ist Lou Scott mit seiner Version von Oscar Browns Brother Where Are You?

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1: Hunk of Heaven ist sicher der bekannteste Song der Gruppe Lemuria rund um den Percussionisten Master Henry Gibson aus Savai. Doch die Platte hat viel mehr als diesen Song zu bieten. Hier sind Lemuria mit All I've Got to Give.

City, Smooth Chicago Step in Style, Make It Last von Eddie. Damit sagen wir wieder mal ein ganz herzliches Dankeschön fürs Zuhören. Wir sind leider schon wieder am Ende einer Sendung. Wir hoffen, ihr seid auch nächste Woche wieder mit dabei bei Easy Does It mit Jürgen Drimal und Franz Adner. Und bis dahin, macht es gut! Mhm.

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